20,5 unverändert. Roche 95.000 minus 500. Roche Genussscheine 89.500 minus 375. Roche kleine Genussscheine 8.925 minus 75. Genossenschaftliche Zentralbank 755 plus 5. 8.590 minus 55. Sima 205 unverändert. 2425 unverändert.